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0: linkes Ohr heran und anschließend ebenso nah an ihr rechtes Ohr heran.
1: Ja, und nun, wir laufen hier in raschem Tempo einige